Na, habt ihr ihn erkannt? Na klar doch, Dan Hartman war das mit Instant Replay. Dan Hartman heißt eigentlich Daniel Earl Hartman und ist ein amerikanischer Rockmusiker und Multi-Instrumentalist, der mit einer Reihe bekannter Bands und Musiker zusammenarbeitete. Zu den Instrumenten, die er beherrschte, zählten zum Beispiel Gitarre, Bass, Schlagzeug und Keyboard, und er war auch als Sänger tätig. Die Karriere begann Ende der 60er Jahre, als er Mitglied von Johnny Winters Band wurde. In der ersten Hälfte der 70er setzte er sich dann seine Arbeit für Winter fort und schloss sich zusätzlich einer Band an, dessen Bruder Edgar. Und dann ging es weiter mit seiner Karriere, und dann 78, nachdem Hartman Album von 38 Special und Fouquet produziert hatte, setzte er in Form eines Disco-Albums Instant Replay ein. Und auch der Nachfolger Relight My Fire, den wir alle ja kennen, mit dem gleichnamigen Sound, ließ allerdings wieder zu wünschen übrig, sodass Hartman in den 80er Jahren wieder verstärkt als Produzent tätig wurde. Ja, dann gab es nochmal 84 und 85 zwei Hits von ihm, I Can Dream About You und We Are the Young. Obwohl Hartman bis 89 weiterhin regelmäßig Alben veröffentlichte, blieb aber der kommerzielle Erfolg aus und er begann nun weit für andere zu arbeiten. Dan Hartman starb leider 1994 an einem von AIDS verursachten Gehirntumor und arbeitete da gerade an seinem neuen Album. Instant Replay wurde übrigens im August 78 veröffentlicht und 15 Wochen in den britischen Charts und 17 Wochen in den USA platziert. Jetzt.

Ihr hört Friday Night Warm Up auf Radio Regentrudel. Und ihr habt schon gemerkt, wir gehen ein bisschen zurück in der Zeit in den bekannten Philadelphia Sound. Und das waren auch die Philadelphia International All-Stars mit dem Titel Let's Clean Up the Ghetto aus dem Jahr 77. Darunter verbergen sich einige Mitglieder. Und das waren zum Beispiel Archie Bell, Dee Sharp, Lou Rawls, den man natürlich an seiner markanten Stimme sofort erkannt hat, dann Billy Paul, Teddy Pendergrass und man höre und staune auch die OJs. Und apropos OJs, die OJs haben wir jetzt auf Vorliegen hier aus dem Jahr 73, Put Your Hands Together.

So, und ich habe gerade gehört, dass wir ein technisches Problem hatten. Ganz kurz nochmal, ich erkläre gleich nochmal den Hintergrund zu dem kommenden Titel, der da jetzt spielen wird. Wir hören erst einmal Barry White, I'm qualified to satisfy you.

Was für eine Stimme. Barry White, I'm qualified to satisfy you aus dem Jahre 76. Barry Eugene White hieß er eigentlich mit vollständigem Namen und war ein amerikanischer Sänger, Songschreiber, Arrangeur, Orchesterleiter, Musikproduzent und eben mit seinen sanften, von Streichern optimierten Soul- und Disco-Stil, mit dem in seiner dunklen Sprechgesang und seiner erotischen Note, hatte er in den 70er Jahren sehr große Erfolge. Zum Beispiel I'm gonna love you just a little bit more, baby. Never gonna, never gonna give you up. You're the first, the last, my everything und can't get enough of your love. Das waren nur so einige Titel von ihm. Zuvor gelang ihm bereits ein Durchbruch mit dem instrumentalen Welterfolg von Love's Theme. Übrigens, der Eingangstitel der heutigen Sendung war auch vom Love Unlimited Orchestra, was Barry White ja praktisch mitgestaltet hat. Barry White wurde zweimal mit dem Grammy ausgezeichnet, verkaufte mehr als 100 Millionen Tonträger, das muss man sich mal vorstellen, und kämpfte aber sein Leben lang mit den Folgen seines hohen Blutdruckes und Diabetes. Am 4. Juli 2003 verstarb er leider im Alter von 58 Jahren an Nierenversagen. Und er hatte monatelang vergeblich auf eine Spenderniere gewartet. Barry White wird uns lange in Erinnerung bleiben und wir alle, denke ich mal, lieben einfach seine Musik.

Ihr hört immer noch den Friday Night Warm-Up hier auf Radio Regentrude. Wir springen ein wenig in der Zeit herum. Das eben war Jocelyn Brown mit Somebody Else Guy. Und Jocelyn Brown ist übrigens eine amerikanische R&B und Dance-Sängerin. Und mit diesem Titel konnte sie sich 1984 in den amerikanischen Billboard Hot 100 platzieren. In England war sie 9 Wochen in den Charts, in USA 10 Wochen, eben mit diesem Titel. Ja, und davor war das Calvin Rothschild, I Believe. Das war ein Ausrutscher in der Zeit. Das war nämlich aus den 90er Jahren und Calvin Rothschild war eigentlich mehr oder weniger als DJ aktiv und war immerhin 15 Wochen in den deutschen Charts in den 90er Jahren.

Einmal nur mit Erika heißt sie damit doch. Hubert K. war das. Ja, die Neue Deutsche Welle aus dem Jahre 1983. Hubert K., der eigentlich Hubert Kemmler heißt, hatte ja viele Erfolge in der Zeit der Neuen Deutschen Welle, wie zum Beispiel Rosemarie, Sternenhimmel, Engel 07. Und da war eigentlich der Höhepunkt seiner Karriere. Dann 1984 kam es zur Zusammenarbeit mit dem Produzenten Michel Cretu. Und dort kamen dann so Titel heraus wie Engel 07 oder Wenn der Mond die Sonne berührt. Die waren dann schon etwas ruhiger, aber auch nicht schlecht. Passen halt gut in die Neue Deutsche Welle. Und Einmal nur mit Erika erreichte dann auch immerhin Platz 22 der deutschen Charts und war für 15 Wochen platziert. Und wir gehen jetzt einen ganz weiten Schritt zurück in die 50er.

Mr. Fats Domino, I'm walking aus dem Jahre 1957. Fats Domino war ein astreiner, ein ganz toller Klavierspieler und hatte in dem Falle auch immer den Boogie-Woogie-Stil drauf. Wurde dann 1949 entdeckt, spielte dann in mehreren Clubs und hatte dann auch seinen Namen, wo er den Spitznamen hatte, Fat Man. Der Titel war allerdings selbstironisch, denn Fats, das heißt der Dicke, brachte schon damals erhebliches Übergewicht auf die Bühne. Aber immerhin, es brachte ihm auch den Durchbruch. Und der endgültige Durchbruch errang er dann 1955 mit dem Titel Ain't That a Shame und 56 mit Blueberry Hill. Ja, Fats Domino, unvergessen, leider auch verstorben im Oktober 2017. Immerhin, der Titel 1957 herausgebracht, I'm Walking, den wir eben gehört haben, wurde im Fernsehen 1991 für eine Werbung verwendet und kam dadurch nochmals in die deutsche Hitparade. Und Fats Domino steht mit einigen Rock'n'Roll-Legenden wie zum Beispiel Little Richard oder Chuck Berry tatsächlich als Legende in einem

Ja, das war's dann schon wieder. Das war eine Stunde Friday Night Warm-up am Freitag, die erste Ausgabe 2025. Ich hoffe, ihr hattet Spaß dabei, ein wenig zuzuhören. Ich hoffe, dass für jeden auch ein bisschen was dabei war. Und wie gesagt, wenn ihr Zeit und Lust habt, hören wir uns gerne bald wieder. Ich wünsche euch jetzt erstmal ein schönes Wochenende. Genießt die freie Zeit. Und vielleicht geht ihr ja auch ein bisschen tanzen in Club, Disco oder Bar. Ich wünsche euch jedenfalls viel Spaß und bis zum nächsten Mal. Sagt Tschüss, der Thorsten.

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Und einen wunderschönen guten Abend hier bei Radio Regentude zu einer Negengutgruppe von Rock ob Platt. Es ist so schöne Gerüde, wir werden den Krankenfunk angeschlossen, Krankenhäuser, Richtungsstream, Richtungschat. Wäre schön für die Dort zu wählen. Ja, unser allererster Termin mit Goat Steve White und Bihan mit I Would Love To. Apropos Steve White, wie wird schon mal? 85 ist er denn auch wie Whitesnake wählen und nur Nolan hat halt einen Slip of the Tongue mit einzubehen. Und wo nur der Gaude David Coverdale sagt, hätte ich hör ab, ich go von der Bühne runter, hätte er nochmal ein Foto davon bereitstellt. Wir nochmal mit dem zusammen über die Bühne wehen, jetzt hätte sie bedankt für die Tiet. Das finde ich nochmal ganz groß. Mit man so singen. Fand ich zumindest. Für den nächsten Song habe ich Turbine Band. Ja, man könnte lachen, wie man wollte mit dem Bitten um. Das ist dann der weibliche Fuchs zu Hater Tomorrow. Die Band nennt sich Wichsen und hier ist die Maxi-Version von Edge of a Broken Heart.

Ein richtig schöner Song und übrigens einer von Fifi, die im Original Bimbi von Vinyl kommen da. Wunderbar so. Die nächste ist auch eine etwas längere Version. Die Band nennt sich ganz einfach Domain und ihr seht gerade, ja, ist auch ein Songtrack, oder wen?

Im nächsten Song würde ich erstmal sagen, vielen Dank zu unserem Wurstungspartner CMM, The Band. Ja, Cheap Trick, wir kennen sie all. Ewig long to be mit I Want You to Want Me. Habt dann auch Mighty Wings, Be, Top Gun spielt, Habt ein neges Album übrig. Und hier ist The Riff That Won't Quit.

nächsten Jahr unterwegs auf Tournee mit meinen Sängen Adrian Smith und Richie Kotzen. Ja, wer ist das denn? Ja, Richie Kotzen ist Gitarrist wie Mr. Big und Poison Bean. Und Adrian Smith, ja, der ist wie so eine lütten, unbekannten Band seit Jotain unterwegs. Das Gitarrist nennt sich Iron Maiden. Und der hat zusammen mit allen Brüchen sind sie mit Taking My Chances.

Ansonsten könnt ihr gar nicht viel vertellen. Phil Campbell. Gitarrist bei Motorhead, wen hat er noch dann seine Band Move Band The Bastards, also seine Söhne, Because of Familie, wie auch immer. Wunderbare Song, von daher vielen Dank für Nightly Blast und dann treibt sich dann so gut durch, hier ist Mingo.

Immer wieder interessant. Und das Spiel von Phil Campbell, finde ich, kann man wunderbar gut hören. Nur die nächste Band. Da blieb mir gar nichts anderes zu sagen, als fehlen schon so Rüstungsbuch und die Tour hier im Scarlet Records. Der Band nennt sich Hell in the Club und hier sind sie mit Bare Hands.

Im nächsten Song würde ich mich bedanken an einen von unserem Moderatorenteam. Da hat er dann einmal die normale Version spielt. Da habe ich gedacht so, Mensch, da habe ich dann auch die Maxi-Version von. Dann wollte ich mal spielen. Der war schon viel zu wenig im Radio spielt. Der Gaudi Gary Moore hat da was wunderbares gemacht. Im Original geschrieben der Song von einem von den Young-Brüdern. Ja, genau, Dave von AC/DC, also den Brüder davon. Und hier ist Friday on my mind.

Und ich glaube, diese Version, die was fehlt, zu wenig im UKW-Radio spielt, von daher immer schön, wie uns was hören zu können. Bei den nächsten Bänden würde ich sagen, ja, Udo Dirkschneider kennt wie all, Sänger, wie Accept, wen, Biodio, der hätte sich doch für sein aktuelles Projekt mit Dirkschneider die Old Gang Glüh zusammensögt, mit denen er zusammen spielt hat. Zum einen, der ehemalige Gitarrist Matthias Don Dieth, mittlerweile eigentlich eher als Anwalt unterwegs, Biodio, wen, Stefan Kauf von Peter Baltes, ehemalige Accept-Kollegen, sind Sohn dann am Schlachttüte und eine wunderbare Sängerin. Von daher hier sind sie ja mit Beyond the End of Time.

verspreche dir eins. Von Dirk Schneider und Seoul Gang habe ich in dieser Sendung noch einen Song dabei. Das kannst du mir glauben. Mit dem nächsten Song danke ich nochmal der schottischen Band Gunn. Sie hat mich sehr, was wir in dieser Tipp drückt, ist nicht Lieferung irgendwo hin und Geld für Kriegswaffen oder sonst was, sondern ein ganz einfaches Wort und das ist ganz wichtig. Nämlich Gunn sagt, was wir hätten, wir es. Freedom.

noch für die nächsten Bands, vielen Dank, to Frontiers Records. The Murder of My Sweet nennt sich die Band. Ja, das Söde, das Schöne ist, so eine Suche, man verhält immer gehen, und wenn er kaputt ist, ärgert man sich alle Mul. Und selbst was, den Song von den Genial, so ein Unterwegs-Track, würde ich mal sagen, im Auto hört, begeistert wenig ist. Heat of the Snake.

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1: 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Weil wunderbare Musik, hast du auch gehört, was der uns zu schicken deit. Passt immer, wäre wunderbar. So, kommen wir zur nächsten Band. Ja, so ein zusammen, der John Sykes, der Gitarrist, ehemals wie Whitesnake, Tigers of Pentagon und so wie, ist leider nicht mehr für uns. Der Tau Tony Franklin, Bassist von The Firm dabei und ein Schlachthüger, eine graue Familie. Beiden Eppes-Brüder, Carmine und Winnie. Hier ist ein Carmine zu hören. Winnie ist der Schlachthüger mit Dio Wien. Und Carmine, wo ist er all Wien? Wie Ozzy, wie Rod Stewart, Er hat übrigens am 5. Geburtstag, der wird dann Ning und Sümtig mit uns über Sachen der Wien. Und der hat sich dann zusammen, dort hat sich Blue Murder nannt und hier sind sie alle drin.

Fincher hat eine gute Band, aber nach zwei Alben so wie wen und ja, nachdem John zeigt sie mir, das gibt's ja nicht mehr. Die nächsten Künstler, würde ich sagen, Gary Moore hat ja so mit einigen Song einfach nur recht hat und hier ist er auch gesagt, speak for yourself.

So, und in dem nächsten Song würde ich sagen, da fallen mir zwei Sprüche ein. Ab und zu muss man halt Flagge zeigen, damit man nicht zu Duckmäusern deit. Und wenn er mich nur den anderen nachher ranlöppen leid, dann wird er den Wurstlöcker nachher ran. Damit man sich wohl Gedanken macht. Wir sind Temptation, der ganz einfach sagt, hier ist Raise Your Banner.

Im Titel, beim nächsten Song, wenn wir sagen, so ein Lütbeten, Besenweisheit, ist das ja nun mal, ne? Das kennt wir auch, das hat wie so oft gehört. Na, das war schon bitte Tiet und ich bin Bide oder ich feste Heidi oder sonst was immer. Wollbeat habt ihr das auch gesagt, hier ist Time Will Heal.

Ich glaube, das war ein Motiv für zwei Songs, sondern bei dem ersten würde ich sagen, der gute Biff Byford-Sänger wie Sexton, der dann beim Soloalbum sagt, da wo man auch hin müsste, nämlich man brückt dann auch Hüte durch mehr denn je, die School of Hard Knocks, vielleicht lernt dann der eine oder andere was auch. Und dann auch nochmal eine wachsende Version. Der eine oder andere kennt den Song noch wunderbar, ich muck den Tokien, die Simple Minds mit Don't You Forget About Me.

Aber ganz genau hingehört hat, dass der denn der fünfte Track wie ein Hüt vom Vinyl, da das Knacken hört so mit Peten verroden, glaube ich. So, Moin, Kevin, nochmal. Ja, wenn wir wie im Wohler sind, immer wieder schön. Die Sea of Love.

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1: Und da lohnt sich das für alle mal bei uns auf den Sendeplan zu kicken, weil jeden Tag ist Twasten was für jeden Geschmack der Beat, da bin ich mir absolut sicher. Und wenn du sagst, da ist, Mensch, wo hätten wir das denn sonst? Der Anfang ist ganz einfach, bei uns. Und wenn wir rumkicken, dann hat jeder das mit dem Hartmut der Beat, da wird man selbst gern Tau hören. Und vielleicht passt der nächste Song auch, okay, hier sind nochmal Blue Murder mit We All Fall Down. Yeah.

Ich wünsche dir den nächsten Song, der passt in die Tiefe wie der berühmte Faust aufs Auge oder der Moos auf dem Deckel. Der Wingenfelder Brüder hat das immer gut gebracht und ich gehe in Jol. Hier sind sie mit Sendeschluss-Testbild.

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Von daher noch ein fix Tit für Facebook und Nunder zum einen. Nochmal, wie versprochen, Dirk Schneider in The Old Gang mit The Law of a Madman. Und dann noch Bruce Dickinson, ganz klar, Sänger von Iron Maiden mit Many Doors to Hell.

Nebelö, vielen Dank einfach fürs Zuhören. Richtung Stream, Richtung Chat, Richtung Krankenhausfunk, Dankeschön, Krankenhäuser. Das hat mir richtig viel Spaß auf die Sendung dürfen. Aber wie gesagt, dranbleiben, wie nur Folge, das hat mir wunderbare Musik to be. Ich will mir G-Dunul mit dem letzten Song in der Nacht erlogen und fühlen, ist ja der letzte Vollmond im Jahr. Um 0.40 Uhr würde ich mir Ruth kriegen, wenn sie wollt. Also, bis zum nächsten Mal, viel Spaß mit wieder im Programm. Verabschieden wollte ich mich nun mit Volbeat und Thanks und sage ganz einfach.

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Mein Name ist Norbert Egger und ich freue mich, dass ihr dabei seid. 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

Heute stelle ich euch einen der ganz großen und wichtigen Blues-Pianisten vor, Memphis Slim. Musikalisch stellt er sich mit dem folgenden Set gleich selbst vor. Hier sind Steppin' Out, Blue and Lonesome und My Girl Keeps Me Cryin'.

Wir hörten Memphis Slim mit Steppin' Out, Blue and Lonesome und My Girl Keeps Me Crying. Die drei Songs sind aus dem Album Memphis Slim at the Gate of Horn. Das Album nahm er 1959 mit seiner Band und Matt Guitar Murphy auf. Es wurde vom Chicagoer Label VJ Records veröffentlicht, wo Memphis Slim nach verschiedenen anderen Plattenfirmen gelandet war. Gleich noch ein Set von der tollen Platte. Ich spiele für euch Rockin' the Blues, Slim's Blues und Wish Me Well.

Das war Memphis Slim mit Rockin' the Blues, Slim's Blues und Wish Me Well. Memphis Slim wurde 1915 als John Land Chatman in Memphis, Tennessee geboren. Sein Vater war Amateurmusiker und hatte Juke Joints. So begann der Junge schon früh mit dem Klavierspiel. Schon in den 1930ern trat er als Pianist und Sänger in Arkansas und Missouri auf. Nachdem er 1939 nach Chicago gezogen war, arbeitete er mit Big Bill Brunsey und John Lee Sonny Boy Williamson zusammen, den Großen des frühen Chicago Blues. 1940 und 1941 machte er für Bluebird Records erste Plattenaufnahmen und wurde ein wichtiger Session-Pianist für das für den Chicago Blues so wichtige Label. Nach dem Zweiten Weltkrieg hatte Memphis Slim dann lange Bands mit Bläsern. Er hatte auch erfolgende Charts. Sein Messing Around erreichte 1948 Platz 1 in den R&B-Charts. Diesen seinen größten Hit spiele ich für euch, gefolgt von Sassy Mae und Lend Me Your Love.

Ab 1960 begann Memphis Slim zusammen mit Willie Dixon auch außerhalb der USA aufzutreten, unter anderem auch bei den American Folk Blues Tourneen in Europa. 1962 entschied er sich nach Europa auszuwandern und lebte von da ab in Paris. Hier zum Abschluss des Albums Memphis Slim at the Gate of Horn noch einmal zwei Songs. Mother Earth und Gotta Find My Baby.

Wir hörten Memphis Slim mit Mother Earth und Gotta Find My Baby. Die zweite Platte, von welcher ich für euch heute Musik spiele, ist das gemeinsam mit Willie Dixon aufgenommene Album Songs of Memphis Slim und Willie Dixon. Es wurde 1960 bei Folkway Records veröffentlicht. Ich spiele für euch daraus Stewball, John Henry und Juggy Boogie.

Das war Memphis Lim mit Stew Ball, John Henry und Juggy Boogie. Memphis Lim starb 1988 im Alter von 72 Jahren in Paris. Er ist auf dutzenden Alben zu hören und wurde schon ein Jahr nach seinem Tod in die Blues Hall of Fame aufgenommen. Nach seinem Nummer 1-Hit hat er weitere 5 Top-10-Hits. Von ihm stammen mehrere Songs, welche heute zu den großen Blues-Standards zählen. Darunter Every Day I Have the Blues. Als nächstes hören wir das vom Pianisten selten gespielte Roland Tumble, gefolgt von Beer Drinking Woman und dem 44 Blues.

Wir hörten Memphis Slim mit Roland Tumble, Beer Drinking Woman und dem 44 Blues. Leider ist die Sendezeit schon fast wieder vorbei. Zum Abschluss spiele ich euch noch etwas aus dem Album Songs of Memphis Slim und Willie Dixon. Aber vorher verabschiede ich mich von euch. Vielen Dank fürs Einschalten von Blues Time und hoffentlich bis zur nächsten Sendung. Und nicht vergessen, es gibt Blues Time jede Woche. Jeweils einmal im Monat das Feature und die Charts und in den Wochen dazwischen die Specials. Wer die Sendungen nachhören möchte, findet diese auf der Seite bluestime.eu/mediathek. Eine gute Zeit wünscht euch, euer Norbert Egger. Hier zum Abschluss von Memphis Slim, Chicago House Rent Party und Kansas City.

Ja, moin und hallo zusammen. Ich begrüße euch wie immer ganz herzlich zu einer neuen Ausgabe meiner Sendung. Wünsche euch wie immer viel Spaß in der nächsten Stunde. Und ja, heute geht's los mit Bryan Adams und Heat of the Night.

Ja, das war ein Bad Company mit Easy on My Soul in der Long Version. So, jetzt gibt's was Neues von The Darkness. Hier ist Mortal Dread.

Ja, das war die Mädelsband Wixen mit Edge of a Broken Heart. Und jetzt hören wir T.G. Copperfield mit dem Motorcycle Bandit.

Toby Hitchcock, Two Hearts on the Run. Ja, ihr hört die Sendung Hottis Rock and Blues Corner hier bei Radio Regentrude. Und weiter geht's jetzt mit Aliens, Tell Somebody.

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Ja, Klassiker von den Beatles. Und jetzt gibt's einen weiteren Klassiker. Diesmal von AC/DC. It's a long way to the top.

Walking Through Fire. Ja, das war nochmal The Darkness. So, jetzt kommt was, ja, crazy-mäßiges. Hier haben nochmal Wolverine, heißt die Band, und die haben sich Cherry Cherry Lady von Modern Talking vorgenommen. Lasst euch überraschen.

Still Dancing, ja, Billy Idol, unverkennbar. Und jetzt habe ich noch einen Song, der wurde auch den zweiten, von Bad Company für euch. Hier ist Can't Get Enough.

toller Song, Bad Company, Can't Get Enough. Ja, das war's auch schon wieder von mir für heute. Ich bedanke mich fürs Zuhören und ich hoffe, ihr seid beim nächsten Mal wieder mit am Start. Ja, bleibt auf jeden Fall dran. Ihr wisst ja, hier bei Radio Regentrudel geht's immer wieder richtig cool weiter. Mein letzter Song kommt heute von Blackberry Smoke, heißt Old Scarecrow. Und ich sag, ciao.

Ja, moin und hallo zusammen. Ich begrüße euch wie immer ganz herzlich zu einer neuen Ausgabe meiner Rock and Blues Corner. Wünsche euch viel Spaß in der nächsten Stunde und heute geht's mal ganz locker los mit Ringo Starr. It don't come easy. Und das Ganze live.

Ja, ein selten gehörter Song von den Hollies, Daddy Don't Mind. Richtig cool. So, jetzt geht's weiter mit Don Felder. Er war ja lange Zeit Gitarrist bei den Eagles. Und den hören wir jetzt solo mit dem Song Hollywood Victim.

Eric Salinas war das mit Sad and Done. Ja, und jetzt kommen wir nach Deutschland. Wir hören jetzt eine Band aus Bremen und die haben den Supernamen sich ausgesucht, Shiloh Blaine Gayer, und der Song heißt Rockin' Rollin'.

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1: Ja, das war ein R5 mit Open Season. Ah, sie ist immer noch ein bisschen am Kaulen im Hintergrund. Ja, ihr hört die Sendung Hoddy's Rock and Blues Corner hier bei Radio Regentrudel. Und jetzt habe ich was von Van Halen für euch. Die haben sich mal den King's Song Where Have All the Good Times Gone vorgenommen.

Ja, das war die Band Midnight City mit One Step Away. So, jetzt habe ich was von euch, für euch natürlich, nicht von euch. Ihr hört jetzt was von The Cult und der Song heißt Love Removal Machine.

Ja, unverkennbar. Das war ein Survivor mit Is This Love. Und jetzt gibt's was von Larry McCrae. Der Song heißt Brightside.

an der Note bei der Sendung. So, ich verabschiede mich heute mit einem AC/DC-Song, der heißt Gone Shootin', und ich sag Ciao.

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Mein Name ist Norbert Egger und ich freue mich, dass ihr dabei seid. 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

Special. Heute stelle ich euch Steven Stevie Ray Vaughan vor. Er war einer der großen Blues-Gitarristen. Das Rolling Stone Magazine führt ihn aktuell auf Rang 12 der besten Gitarristen aller Zeiten, aller Genres. Grund genug, euch diesen hervorragenden Musiker heute vorzustellen. Ich spiele euch zum Einstieg Mary Had a Little Lamb und Love Struck Baby von Steven Stevie Ray Vaughan.

Wir hörten Mary Had a Little Lamb und Love Struck Baby von Stevie Ray Vaughan. Stevie wurde 1954 in Dallas, Texas geboren. Inspiriert durch seinen älteren Bruder, begann er bereits als Kind mit dem Gitarrenspiel. Er verließ mit 17 die Schule, um Profimusiker zu werden. Dann zog er nach Austin, hatte gleich eine eigene Band und spielte bei verschiedenen anderen Formationen. 1977 gründete er dann die Band Double Trouble, mit welcher er berühmt wurde. Sein erstes Album Texas Flood, 1983 erschienen, schaffte es in den US-Charts gleich auf Rang 38. Der Song Pride and Joy aus diesem Album kam in den US-Rock-Charts sogar auf Rang 20. Aus dem genannten Album waren die ersten beiden Songs und auch die nächsten beiden sind aus Texas Flood. Zuerst hören wir den Titelsong Texas Flood und danach der Top 20-Song Pride and Joy.

Das war Stevie Ray Vaughan mit Texas Flood und Pride and Joy. Schon im Folgejahr 1984 erschien das zweite Album Couldn't Stand the Weather. Dieses erreichte sogar Rang 31 in den Charts. Und sogar zwei Songs aus dem Album kamen in den US-Rock-Charts in die Top 30. Aus Couldn't Stand the Weather spiele ich für euch den Titelsong und Cold Shot.

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1: Wir hörten Stevie Ray Vaughan mit Couldn't Stand the Weather und Cold Shot. Mit dem doppelten Erfolg hatte Stevie den großen nachhaltigen Durchbruch geschafft. Auch das dritte, das 1985er Album Soul to Soul, schaffte es wieder in die Top 30 und gleich zwei Songs daraus erreichten in den Rockcharts Rang 17. Aus dem Album hören wir die beiden Chart-Songs Change It und Look at Little Sister.

Das war Stevie Ray Vaughan mit Change It und Look at Little Sister. Stevie hatte schon in den 1970ern Drogen konsumiert und war dafür verurteilt worden. In den 1980ern wurde der Drogen- und Alkoholkonsum immer massiver. Bei einer Tour brach Stevie 1986 in Deutschland zusammen und die Tour musste abgebrochen werden. Das in jedem Jahr erschienene Album Live Alive erreichte dann noch Rang 52 in den Charts. Nach dem Zusammenbruch wies sich Stevie dann selbst in eine Reha-Klinik ein. 2 Jahre später erschien sein Album In Step. Das Album kam in den US-Charts wieder in die Top 40. Und dieses Mal kamen sogar 4 Songs aus dem Album in die Rock-Charts. Der Song Crossfire erreichte sogar den Spitzenplatz. Aus dem Album In Step spiele ich für euch Crossfire und The House is Rockin'.

Das war Stevie Ray Vaughan mit Crossfire und The House is Rockin'. Das nächste Album Family Style nahm Stevie dann nicht mehr mit Double Trouble, sondern mit seinem Bruder Jimmy Vaughan auf. Das Album erschien im September 1990, aber das erlebte Stevie schon nicht mehr. Er kam am 27. August des Jahres bei einem Hubschrauberabsturz ums Leben. Das posthum erschienene Album wurde dann sein bis dato erfolgreichstes. Es erreichte Rang 7 in den Charts. Aus dem Album Family Style hören wir Long Way From Home und den Telephone Song.

Wir hörten Stevie Ray Vaughan mit Long Way From Home und dem Telefonsong. Stevie Ray Vaughan wurde nicht nur vom Rolling Stone Magazine gewürdigt. Er erhielt auch 6 Grammys. Sein besonderes Verdienst ist, dass er mit sowohl eigenen Kompositionen als auch mit interessant arrangierten und gespielten Coversongs den Bluesboom der 1970er und 80er Jahre befördert hat. Er gilt neben Jimi Hendrix und Eric Clapton als einflussreichster und wichtigster Gitarrist. Nach seinem Tod wurden unter dem Albumtitel The Skies Crying frühere Aufnahmen von ihm mit Double Trouble veröffentlicht. Daraus spiele ich für euch Live by the Drop, gefolgt von seinem Cover des Hound Dog Taylor Songs Give Me Back My Wig.

Wir hörten Stevie Ray Vaughan mit Live by the Drop und Give Me Back My Wig. Die Sendezeit ist schon fast wieder vorbei. Zum Abschluss spiele ich für euch noch zwei Live-Aufnahmen von Stevie. Aber vorher verabschiede ich mich von euch. Vielen Dank fürs Einschalten von Blues Time und hoffentlich bis zur nächsten Sendung. 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Jeweils einmal im Monat das Feature und die Charts und in den Wochen dazwischen die Specials. 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Eine gute Zeit wünscht euch, euer Norbert Egger. Hier zum Abschluss Stevie Ray Vaughan mit Shake For Me und The Sky's Crying.

Willkommen zur Sendung Blues Time. Wurzeln, Kern, Substanz und Zukunft zeitgenössischer populärer Musik. Mein Name ist Norbert Egger und ich freue mich, dass ihr dabei seid. Ihr hört ein Blues Time Special. In den Specials stelle ich Künstlerinnen und Künstler und deren Musik vor.

Ihr hört das Bluestime Special 208. Heute habe ich für euch zwei Alben von Bluesmusikerinnen dabei. Beginnen wir mit Danny Wilde und ihrem Album Live at Brighton Road. Hier sind High on Your Love, Bumblebee und Hound Dog.